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1: Ja, gute Fahrt.
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1: Mann, weißt du, womit wir das machen?
0: Womit? Nein, so bin ich!
1: Will ich
2: mit so einem.

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0: Hause.
1: Ja.
0: Jelo, Pelo, ich bin jetzt zu Hause.
1: Korrekt, ist hier was gedacht,
0: ja, der Vollidiot hat keinen Verdacht geschöpft.
1: Okay, super.
0: 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Anteil, Mannteil, du weißt.
1: Okay, alles klar.
0: Ciao.

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1: Hä?
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1: Hä?
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1: Hä?
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2: Schon wieder.
0: Ich weiß, es ist kein Glockenbeat.

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0: Komm.
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0: Ja, ja.
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0: 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Dich erkennt keiner.
1: 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Komm, Bruder.
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Hier!

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